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0: Wunderbares Wetter gibt es heute am Samstag. Können wir uns freuen. Ich glaube, da meldet sich wirklich nochmal fast der Sommer zurück. Kann man so sagen. Es gibt Temperaturen von 24 bis 27 Grad. Klar, jetzt am Morgen früh noch ein bisschen frisch. Messen aktuell 11 Grad. Kann es zum Teil noch ein bisschen neblig sein auch. Aber sonst wird es sehr warm und sonnig. Mit nur ganz wenigen Wolken, wenn überhaupt. Morgen am Sonntag machen wir genau gleich weiter. Copy-Paste 25 bis 28 Grad. Also für diese Jahreszeit wirklich nochmal richtig heiß. Gibt doch die ein oder andere Body, die das Wochenende noch offen hat. Ja, also nochmal kurz einen Schwung nehmen, bevor die Saison endgültig vorbei ist.
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0: Wir haben 1 Minute nach der 7. Schicken liebe Grüße dir ins Auto und sag dir, wo du anstehen musst. Zuerst mal eine Gefahrenmeldung von der A12 Bern Richtung Freiburg. Ab Flamatt bis an Rastplatz Filisdorf. Dort hat es Gegenstände auf der Fahrbahn. Dann haben wir die Region Zentralschweiz getroffen, wo du 4 km Stau hast auf dem Weg in den Süden. A2 Luzern Richtung Gotthard ab Amsteg bis Göschenen. Verlierst bis jetzt um die 40 Minuten. Da wird schon empfohlen, dass du die Alternativroute wählst, wenn du kannst, via A13 San Bernardino. Ich wünsche dir eine gute Fahrt.
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0: Herzlich willkommen bei Energy. Ich hoffe, du bist gut aufgestanden, gut verwacht in den Samstagmorgen rein. Ich begleite dich heute bis um 12 Uhr. Ich habe mega Freude. Ich musste schmunzeln, als ich gesehen habe, dass Stau am Gotthard hat. Ja, dort bin ich morgen auch am Morgen. In dem Sinne, guter Start ins Wochenende. Reid Alton mit Go That High. Schön, bist du mit dabei auf Energy. Merci vielmals.

0: Morgen mit dem Dean Lewis, Trust Me Mates auf Energy am Samstag, 26. September. 20 ab 7 Uhr haben wir es. Einen guten Start ins Wochenende wünsche ich dir. Der Samstag bei Energy immer dafür da, mit der Community ein bisschen zu schwätzen. Oder? Wir wollen wissen, was so ein die Wochenendpläne sind, vor allem jetzt. Ich meine, sorry, nochmal. Bis zu 28 Grad das Wochenende. Richtig schönes Spätsommerwetter. Wie nennt man es? Altweibersommer. Nochmal geniessen, vielleicht nochmal den Grill anlassen. Hey, was auch immer deine Pläne sind, darfst du sehr gerne bei uns melden.
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0: Tun wir uns gegenseitig ein bisschen austauschen. Weekend-Plan, deine bitte jetzt gerne via WhatsApp-Sprachnachricht. Und falls du noch ein bisschen nostalgisch werden möchtest an dem Samstagmorgen, vielleicht katapultiere ich dich jetzt mit dem nächsten Song direkt in deine Jugend zurück. Zumindest ist es bei mir so. Pink mit Just Like Fire. Wünsche dir einen guten Start.

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0: deinen Morgen mit der Anna Rosinelli und Hits auf Energy. Am 7:30 guten Start dir.
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0: Ja, für einen Morgenspaziergang oder Joggingrunde noch ein bisschen frisch für uns. Um die 11 Grad messen wir momentan zum Starten in Samstagmorgen rein. Nachher sieht es Perle aus. Richtig schön. Viel Sonnenstrahlen, fast keine Wolken. Mit 24 bis 27 Grad. Richtig warm für die Jahreszeit. Morgen am Sonntag legen wir noch mal einen oben drauf. Gibt sogar bis zu 28 Grad.
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0: 7:30 haben wir es gehabt und ich habe eine Gefahrenmeldung auf dem Bildschirm von der A12. Berner Richtung Fribourg, ab Flamatt bis an Rastplatz Filisdorf hat es Gegenstände auf der Fahrbahn. Also aufpassen, wenn du dort unterwegs bist. Dann haben wir einen Ferienverkehr, Herbstferienverkehr wahrscheinlich, Region Zentralschweiz, A2 Richtung Gotthard. Ab Amsteig bis Göschenen, 4 Kilometer, wo du anstehst. Bis jetzt heisst das für dich 40 Minuten Zeitverlust. Wird jetzt schon empfohlen, die Alternativroute zu nehmen, wenn du kannst, via A13 San Bernardino. Wünscht dir eine gute und sichere Fahrt, das Ziel.

0: unserer Woche, die startet mit Energy und der Doja Cat. Sei so, dein Samstag, der 26. September, 20 vor 8 haben wir es. Wünscht dir einen guten Morgen, wo der Samstag, wie immer, der Community von Energy gehört. Sprich, du darfst dich sehr gerne melden, erzählen, was so ein bisschen bei dir läuft heute, was deine Pläne sind, falls du frei hast oder auch, wenn du musst arbeiten oder heimkommst von der Nachtschicht. Heute tun wir uns gegenseitig wieder austauschen, wie immer wieder am Samstag. Unter anderem hat sich Andrea gemeldet.
1: Heute bei uns noch Body offen. Das ist der letzte Tag der Body-Saison bei uns. Und darum gehen wir nochmal in die Body und dann schön gemütlich daheim chillieren. Und am Abend gehen wir noch an Kilby im Dorf und am Morgen gehen wir an Kilby. Und das ist so unser Wochenende, was ansteht. Und ich freue mich drauf und wünsche allen ein schönes Wochenende.
0: Liebe Grüße gehen raus an Andrea, das klingt ja herrlich. Nochmal Bodywetter geniessen. Ich meine, bei um die 26 Grad heute, warum nicht? Perfektes Wetter. Und Kilby, die Kilby-Saison geht ja wieder los. Hey, wie sieht es bei dir aus? Was sind deine Wochenendpläne?
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0: Also, weil das Wochenende noch mal so schön wird, tun wir noch mal kurz miteinander den Sommer zelebrieren. Und wie könnten wir das besser als mit dem Song, der prädestiniert ist dafür? Loi und der David Puentes mit Golden Summer.
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0: Sommer am Samstagmorgen. Das ist Energy mit dem Ed Sheeran und Martin Garrix. Repeated am 8. Morgen.
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0: Ich weiss gar nicht, was ich sagen soll. Ich meine, das ist ja wirklich wunderbar, was wir für Wetter haben das Wochenende. Sonne pur heute am Samstag. Zuerst zum Starten noch ein bisschen frisch um die 12, 13 Grad. Nachher am Nachmittag praktisch keine Wolken, nur Sonnenstrahlen bei 24 bis 27 Grad. Sehr warm. Morgen am Sonntag haben wir gefunden, ja, machen wir gerade noch ein bisschen weiter so, oder? Mit 25 bis 28 Grad.
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0: Liebe Grüße gehen raus an all die Menschen, die wahrscheinlich in die Ferien gehen. Herbstferien startet doch in vielen Orten jetzt auch das Wochenende. Region Zentralschweiz A2 Richtung Gotthard, ab Amsteg bis Göschenen. 4 Kilometer Stau heisst 40 Minuten, die du bis jetzt verlierst. Dort wird empfohlen, via Adrize San Bernardino zu fahren. Also, wenn du dort unterwegs bist, geh zu, hörst du hier auf Energy. Melde dich gerne mal, erzähl mal, wo geht's? Ane.
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0: Der perfekte Start des Wochenends. Wie sieht er aus für dich? Ja, vielleicht zuerst noch ein Morgenkäffchen, ein Gipfeli oder einfach mal gemütlich brunchen und easy aufstehen ohne Stress. Oder so machen wir es miteinander. Du und ich haben Freude eingeschaltet auf Energy und wünsche dir ein wunderbares Wochenende.

0: für den Samstagmorgen auf Energy Last Frequencies, Yannick Devi mit Reality. 10 Minuten nach der 8. haben wir deinen Samstag mit uns, wo wir immer am Samstag kurz zurückschauen, wie es die Woche so gelaufen ist, damit du bestens informiert bist. Wir können den Börsencheck.
1: 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Der Rückblick auf die Finanzmärkte mit Danilo Liloia, Leiter Portfolio Management.
2: Die Finanzmärkte haben eine bewegte Woche erlebt. Am Anfang hat der Optimismus dominiert, unterstützt von positiven News aus dem Nahen Osten und guten Impulsen aus dem Tech-Sektor. In der zweiten Wochenhälfte ist dann ein bisschen Ernüchterung eingekehrt. Die Renditen von Staatsobligationen sind spürbar gestiegen und das Treffen zwischen den USA und China hat weniger Fortschritt gebracht als erhofft. Aus Schweizer Sicht hat dann die SNB wie erwartet den Leitzins bei 0% gelassen. Trotz der gemischten Signale haben die Aktienmärkte diese Woche insgesamt im Plus abgeschlossen.
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2: Besonderheit der Woche, definitiv Muse von Meta. Während wir bis jetzt vor allem Chatbots kennt haben, geht Meta einen Schritt weiter. Muse soll nicht nur Antworten liefern, sondern künftig auch selber E-Mails verschicken, Termine organisieren, Recherchen machen oder sogar Transaktionen ausführen. Die Märkte haben das als mögliche nächste Evolutionsstufe von der künstlichen Intelligenz gesehen. Ob sich das Modell tatsächlich durchsetzt, ist noch offen. Aber die Fantasie der Investoren hat gelenkt. Die Meta-Aktie hat rund 11% zugelegt und der Nasdaq auf neue Höchststände getrieben.
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0: Damiano David sagt, next summer. Also bis der Sommer wieder kommt, müssen wir warten bis zum nächsten. So ist es. Auf Energy, deinen Morgen mit uns. 20 Uhr haben wir es und immer am Samstag spielen wir den Kantonscheck. Da gibt es einen Gutschein vom Lidl zum Abstauben. Also wenn du das nächste Mal an einem Samstag gerne möchtest, gratis pösterle, dann würde ich mich an deiner Stelle anmelden unter energy.ch.
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0: Heute am Samstagmorgen möchte ich den Tim probieren. Er kommt von Ebnat-Kappel. Habe ich noch nie gehört. Guten Morgen, Tim. Hoi.
2: Guten Morgen.
0: Ich musste recherchieren. Ist im Kanton St. Gallen. Kannst du mal beschreiben, was es dort gibt in Ebnat-Kappel?
2: Wir haben hier viel im Doggenburg Skigebiet und alles.
0: Okay, ja, jetzt ist bekannt. Klar. Jetzt komme ich raus, in welcher Gegend, weißt du? Hey, Tim, es ist Samstag, du hast die Chance, um einen Lidl-Gutschein zu gewinnen im Wert von bis zu 250 Franken. Zuerst aber kurz zu dir. Ich habe gelesen, du bist in der Feuerwehr, freiwillig oder hauptberuflich?
2: Jawohl,
0: freiwillig. Sehr gut. Und wie viele Einsätze hat man denn da so? Also wie spontan muss man sein? Wie fängst du das so das Privatleben beeinträchtigen?
2: Ja, also es ist recht spontan, ja. Also jetzt haben wir schon 39 Einsätze gehabt dieses Jahr.
0: Okay, sehr gut.
2: Ja.
0: Hey, merci vielmals, dass du bei der Feuerwehr bist. Das schätze ich mega. Das ist wichtig, dass wir so Leute haben, die dort in der Freiwilligen Feuerwehr sind. Danke für das. Los, heute am Samstag, merci, ja. Perlenwetter, oder? Was hast du vor? Was sind deine Pläne das Wochenende?
2: Mit der Tochter ein bisschen wandern, ja. Ist schon da gesagt, ja.
0: Ah, sehr schön, ihr habt auch recht. Jetzt siehst du aber noch versuchen abstauben bei mir, gell?
2: Ja, das
0: sehr
2: schön,
0: gut.
2: Ja.
0: Lass, du kommst einen Hinweis über von mir und vielleicht findest du es gerade raus. Da gibt es 250 Franken. Wenn der Kanton noch nicht weiss und einen zweiten Hinweis brauchst, dann verlierst du jedes Mal bei jedem Hinweis 50 Stutz.
2: Okay.
0: Ist gut, okay. Starten wir mit dem ersten. Was meinst du, Tim?
2: Ja, starten wir.
0: Okay.
2: Ja.
3: Dürrenmatt-Centre.
0: Hast du schon eine Ahnung?
2: Kanton Freiburg.
0: Willst du das einloggen oder willst du lieber vielleicht noch einen zweiten Hinweis? Up to you.
2: Nein, einloggen.
0: Du loggst es ein, Kanton Freiburg?
2: Ja.
0: Alles klar.
1: Der gesuchte Kanton ist Neuenburg.
2: Ah.
0: Tim, es tut mir mega leid.
2: Alles gut.
0: Ich habe noch versucht, dich auf die richtige Bahn zu bringen, aber du hast nicht wollen.
2: Alles gut.
0: Hey, es ist eine Neuenburg, genau. Es wäre Dürrenmatt-Centre ist in Neuenburg, ja, nicht Freiburg. Schade.
2: Okay. Alles gut.
0: Hey, hoffentlich ein anderes Mal. Trotzdem dir ein schönes Wochenende, Team. Merci fürs Mitspielen.
2: Merci auch.
0: Ciao, ciao. Schönes Spaß, Tagli. Ciao. Tschüss.
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1: Ein wunderbares Wetter haben wir vor uns. Jetzt das Wochenende, wo wir noch mal richtig fest geniessen können, aufsaugen. Vielleicht noch mal das letzte Mal den Grill anlassen, bevor wir nachher die Raclette-Saison einläuten. Herrlich heute am Samstag mit 24 bis 27 Grad, viel Sonnenstrahlen, praktisch keine Wolken und vor allem trocken. Morgen am Sonntag machen wir genau so weiter, haben wir sogar 25 bis 28 Grad.
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1: Es ist 1 Minute über den 8:30. Schicke liebe Grüße zu dir ins Auto, vor allem in Richtung Gotthard. Ferienverkehr auf der A2, am Amsteig bis Göschenen. 4 Kilometer heisst ein Zeitverlust von 40 Minuten. Die Einfahrt in Göschenen ist zu. Wünscht dir ein gutes und sicheres Ankommen an deinem Ziel.
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0: Jason Derulo mit In My Head am 20 vor 9 auf Energy, wo wir miteinander reden müssen über den Fußball. Ah, das ist herrlich. Ich finde das super, wenn wieder ein bisschen mehr Fußball läuft. Habe schon alles in meinem Kalender eingetragen. Nations League. Wenn spielt Holland, wenn spielt Schweizer Nazi. Damit ich in der nächsten Zeit immer wieder ein bisschen Fußball machen kann. Das ist grandios. Also alle Fußballfans da draußen verstehen mich, glaube ich. Alle anderen denken, da hören wir auf mit dem. Los, Schweizer Nazi spielt auf jeden Fall heute Abend ihr erstes Match in der Nations League gegen Nordmazedonien in Skopje. Und an der Pressekonferenz gestern hat Murat Yakin gesagt:
1: Wenn man einen Rasen so sieht mit 7 cm, ich glaube, dann sind wir froh, dass wir heute Morgen noch in der Türkei trainiert haben. Ich wäre froh, wenn das morgen noch geschnitten wird, weil so kann man nicht Fußball spielen.
0: Offenbar, im Reglement steht 3 cm, gell? 7 cm. Der Rasen in Skopje, der noch nicht ready ist für die Schweizer Nazi, heute Abend um 8:45 Uhr, hoffen wir ganz fest, dass sie den noch ein bisschen zurechtgeschnitten haben, dass es gut kommt, weil fehlen ja immerhin Embolo und Xhaka. Aber hey, vorne mit dabei der Ardon Yashari unter anderem, der sicher da wird brillieren, und der Mann Sambi natürlich. Hey, die Tüme sind drückt für die Schweizer Nazi heute Abend in Nordmazedonien in Skopje. Die Nations League aufzackt, ohne Xhaka, ohne Embolo, aber hoffentlich mit einem guten Rasen, der vielleicht noch 3 cm ist und nicht mehr 7. Olivia Rodrigo mit Drop Dead. Morgen.

0: Alone mit Circles of Energy. 10 Minuten nach, dann haben wir es 9 Uhr und jeden Morgen machen wir bei Energy mein Morgen den grossen Beziehungstest. Bärchen und Hasi heisst das Game, falls du es noch nicht kennst. Melde dich doch mal an auf energy.ch mit deinem Schatz. 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Und das kommt diese Woche von Zürich, von der Anja Schäublin.
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2: Einen guten Morgen an liebe Joel und liebe Cécile. Hallo zusammen.
3: Guten Morgen.
4: Hallo.
2: Cécile ist gerade noch irgendwo unterwegs im Zug. Cécile, wo steckst du gerade?
4: Gerade in Villach bin ich gerade umgestiegen demnächst.
2: Also gut, komm, wir lassen dich in dem Fall umsteigen und spielen zuerst mit dem Joel. Bis nachher.
4: Okay. Bis

0: unbedingt speziell sind. Und deine Cécile ist ja auf einem Bauernhof in der Schweiz aufgewachsen. Darum jetzt genau. Die Frage, wie heisst ihr Lieblingshuhn auf dem Bauernhof?
1: Ich glaube, das ist eins, das auf dem Brunnen war. Und der hat irgendwie immer ein dickes Foodie gehabt, haben sie gerade genannt. Irgendwie so die Richtung.
0: Was, Foodie?
1: Ja, ein dickes Foodie oder so. Das war mein Spitzname.
0: Dickes Foodie?
1: Ja.
0: Okay.
1: Das ist
0: ja, okay, sehr gut. Das habe ich auch aufgeschrieben. Und zum Schluss wollen wir natürlich noch über deine Herkunft reden. Du bist ein Brasilianer. Und darum, unsere Sexfrage wäre natürlich auch im brasilianischen Bereich. Sag mir ein brasilianisches Wort, das du beim Dirty Talk willst sagen.
1: Das mache ich ehrlich gesagt nicht, aber wenn ich eins müsste, nee, vielleicht klassisch El Chiamo.
0: El Chiamo, also ich liebe dich.
1: Genau, oder EU ausgesprochen.
0: El Chiamo.
1: Ja.
0: Jö, das finde ich herzig. Nicht so dirty, wie ich erwartet habe für Brasilien, aber ist trotzdem herzig.
1: Ja, weil ich halt nie Portugiesisch rede.
0: Okay, ist gut. Haben wir auch aufgeschrieben. Und wir holen deine Cécile wieder zurück. Cécile, bist du mittlerweile umgestiegen?
2: Ich bin noch an der Plattform, aber gerade da, wo es ein bisschen weniger Leute sind.
0: Perfekt. Super, dann hast du ja Zeit für unsere erste Frage. Ich habe schon gesagt, er soll mir ein Wort auf Japanisch sagen. Was hat er gesagt?
2: Ei vielleicht? Leiden?
0: Nein.
2: Bin ich gerade ein bisschen... Nur ein Wort finde ich schwierig.
0: Also gut, dann kann ich leider nicht geben. Es wäre Konnichiwa gewesen. Also wirklich ultra simpel. Aber dafür, liebe Cécile, noch mega herzig. Das wollte ich dir natürlich nicht vorenthalten. Ich habe gesagt, er soll noch ein bisschen brasilianischen Dirty Talk raushauen. Und er hat einfach gesagt, oi, ci amo. Oder habe ich es richtig gesagt?
2: Oh.
1: Eu, ja.
0: Eu, ci amo.
2: Yeah,
0: das ist wirklich herzig. Also ihr habt euch nach wie vor gerne, auch wenn es jetzt nicht geklappt hat, und ihr könnt euch sehr gerne wieder anmelden auf energy.ch und dann spielen wir wieder mal. Ist gut?
1: Ist gut.
2: Ja, sicher.
1: Danke schön.
0: Super, danke euch vielmals.
2: Danke.
0: Tschüss zusammen.
2: Tschüss zusammen.
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0: Ava Max mit Loving Myself. 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Es ist 9 Uhr.
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0: Es gibt Perlenwetter heute. Auch wenn sie jetzt noch frisch ist für uns mit 13 Grad und vielleicht zum Teil noch ein bisschen Nebel hat am Horizont. Hey, es gibt einen wunderbaren, schönen Tag. Ein herrliches Erwachen. Falls du schon früh wach bist, hat es sich gelohnt aufstehen so gleich. Weil die Sonne die scheint den ganzen Tag durch bei 24 bis 27 Grad. Morgen am Sonntag dürfen wir es auch gerade noch mal für uns geniessen. Bei Temperaturen von 25 bis 28 Grad.
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0: Es ist 1 Minute nach der 9. Ich schicke liebe Grüße dir ins Auto und sage dir, wo du anstehen in der Region Zürich-Aargau. Haben wir ein Stop-and-Go auf der A1 Richtung St. Gallen, ab dem Limmataler Kreuz bis an Gubristunnel. In der Region Zentralschweiz sind wir immer noch bei gleich vielen Kilometern am Gotthard. 4 Kilometer sind das ab jetzt, ab Amsteig bis Göschene, heisst 40 Minuten Zeitverlust. Die Einfahrt in Göschene ist zu. Ich wünsche dir eine gute und sichere Fahrt.
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0: Herzlich willkommen im Wochenende von dem Samstag, 26.09.26. Ich kenne schon jemanden, der heute heiratet, aber es gibt sicher ganz, ganz viele, die sich heute vielleicht das Ja-Wort geben, bei diesem wunderbaren Datum. Hä? Heute Nacht ist dann auch noch Vollmond, gell? Einfach, dass ihr es wisst, oder? Gibt vielleicht eine kurze, unbequeme, ungemütliche Nacht, aber los, wir starten zusammen gut in Samstagmorgen, das freut mich. Schön, bist du mit dabei auf Energy. Guten Start.

0: wunderschön. Gänsehaut-Moment mit der Zoe Wees Control. Dein Start ist Samstagmorgen mit Energy um 12 ab 9 Uhr. Und dann gehen wir miteinander Lego gamen. Nein, ich muss unbedingt auch mal gehen. Das muss so cool sein. Zurich Popcom, das Wochenende, heute und morgen zum 9. Mal. Und Anouk Brunner von der Zurich Popcom erzählt dir jetzt kurz, was das ist, falls du denkst, noch nie gehört.
1: Es ist ein Festival-Wochenende eigentlich für sämtliche Fans von Popkultur. Das ist jetzt sehr breit gefasst. Also, ich würde sagen, jeder und jede von uns ist irgendwie ein Fan von einem Film oder von einem Game. Sei das Herr der Ringe oder Harry Potter oder Super Mario oder Dragon Ball. Und die Erlebniswelten bringen wir eigentlich für ein Wochenende in die Messe Zürich.
0: Ja, und so Messe ist doch immer cool, oder? Wenn die Leute sich dann so verkleiden in irgendeine Person von Harry Potter oder von Game of Thrones. Jetzt zum Beispiel als Harry Potter-Fan. Was gibt es dort zum sehen, Anouk?
1: Wir haben dieses Jahr eine Schauspielerin zu Gast. Die spielt Gryffindor-Jägerin Katie Bell. Die kann man treffen, die ist auch auf der Bühne. Man kann mit ihr Fotos machen, Autogramm machen. Wir haben auch eine grosse Fan-Ausstellung, wo man sich in ein Harry Potter-Fanset kann setzen und Fotos machen. Und es gibt natürlich auch ganz viele Besucher, Besucherinnen, die verkleidet, also im Cosplay kommen. Und wahrscheinlich auch wieder verschiedenste Charaktere aus dem Harry Potter-Universum darstellen.
0: Und was sie auch haben an der Zurich Popcorn, wo das Wochenende stattfindet, ist eine Asia-Ecke. Hä? So ein bisschen mit Anime und so. Da, K-Pop, wenn wir es gerade davon haben. Golden, der Oscar-preisträchtige Song. Best Song hat er übrigens gewonnen. So ein goldiges Mannli für dich auf Energy.

0: De Bruno Mars mit Locked Out of Heaven auf Energy am 20. ab 9 Uhr, die Samstagmorgen, 26.09.26. Mit uns, wo wir miteinander schwätzen müssen. Ich habe gerade vorher eine Sprachnachricht bekommen. Ein Foto geschickt auch von der Kollegin auf WhatsApp. Können wir darüber reden, wie teuer das Benzin ist? Ja, es ist wirklich teuer. Heute Morgen habe ich so gesehen, okay, ich sollte langsam tanken. Und nachher bin ich so gefahren, Richtung arbeiten. Und dann habe ich gesehen, wie teuer der Bleifrei ist. Habe ich gesagt, oh, nein. Nein, ich glaube, ich gehe heute jetzt einfach noch nicht irgendwie. Hey, ich weiss auch nicht, wir sind bei 2.20 Franken fast bei Bleifrei und bei 2.50 Franken für einen Diesel. Das ist wirklich crazy. Da regt sich schon die ein oder andere Autofahrer auf, gell?
1: Also es tut schon sehr weh, wenn man die Spritpreise sieht, vor allem wenn man auf Camperreise ist, den man dann irgendwann Anfang des Jahres gebucht hat und dann denkt, Mist, jetzt habe ich zu dieser Zeit den Camper gebucht und jetzt kann man nichts gegen die Spritpreise zu tun, als weniger zu essen vielleicht.
0: Ja, das ist bitter, das tut weh, da gehen die Meinungen aber auseinander. Gell?
2: Es zwingt mich niemand zum Autofahren. Also, wenn ich Auto fahren will, dann muss ich halt den Preis in Kauf nehmen, der veranschlagt wird. Das ist der freie Markt. Der wird sich dann schon irgendwann irgendwie regeln. Ja, also in dem Moment bin ich da eigentlich schmerzfrei, weil eben wenn ich es nicht will, dann muss ich es nicht machen. Ganz einfach.
0: Ja, ich zahle lieber mehr Benzin, dafür muss ich nicht Zug fahren. Das ist schon so. Also da habe ich meine Ruhe, kann meine Musik hören, lauthals mitsingen, was auch immer. Auf jeden Fall, wenn man jetzt in die Ferien geht, Herbstferien, oder? Habe ich mir jetzt auch überlegt. Wir gehen nämlich auch mit dem Auto in die Ferien und ich habe jetzt mal nachgeschaut, oder? Wir gehen Richtung Kroatien. Und zum Glück wird der Benzin immer günstiger, desto weiter du in Richtung Balkan fahrst. Also es sieht in Österreich schon nicht schlecht aus, die kostet der Bleifrei 95, umgerechnet 1,72 Franken pro Liter an der Grenze. Und nachher in Kroatien sind wir irgendwie bei 1,85 Euro bis 1,92 Euro für einen Diesel jetzt pro Liter. Nicht schlecht, aber wenn ich jetzt schaue, oder, wie teuer so ein Flug wäre, zum Beispiel auf Split. Gerade heute direkt mit der Swiss. 300 Franken, das ist schon krass. Also, darum fliegen wahrscheinlich auch so viele Leute und fahren nicht Auto. Ist natürlich schon teuer, geht ins Geld. Wenn du jetzt hörst und eine Autoferien geplant hast, irgendwo in unsere coolen Nachbarländer, melde dich doch sehr gerne und erzähl mir, wie du es genau machst da mit dem Benzin.
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0: Auch trotzdem klimafreundlicher mit dem Auto in die Ferien zu gehen, oder? Und wenn man das zweite, das dritte ist, kann man es ja dann aufteilen. Dann geht es ja dann noch. Guten Morgen.

0: Marco Smith mit Cool Kids. Dein Morgen mit Energy am 9:30.
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0: Sonne pur heute am Samstag mit 24 bis 27 Grad. Jetzt aktuell messen wir um die 13 Grad. Noch ein bisschen frisch für aussen. Aber am Nachmittag perfekt T-Shirt-Wetter. Oder sogar kurze Hosen. Morgen am Sonntag sieht es nämlich auch noch mal spätsommerlich aus. Altweibersommer. 25 bis 28 Grad gibt's.
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0: Es ist 1 Minute nach der halben 10 und ich sage dir, wo du im Stau stehst in der Region Basel. Verzweigung Rheinfelden Richtung Deutschland, ab der Verzweigung Rheinfelden bis Ausfahrt Rheinfelden West. In der Region Zentralschweiz hast du Stau auf der A2 Richtung Gotthard, ab Quinto bis Airolo. Dort musst du ein bisschen mehr Zeit einberechnen und in der Gegenrichtung auch ab Amsteig bis Göschenen vor dem Gotthardtunnel 4 Kilometer. Bedeutet ein Zeitverlust von 40 Minuten. Dann haben wir ein Stop-and-Go auf der A14, Zug Richtung Luzern, ab Buri bis zu der Verzweigung Rotsee. Eine gute Fahrt, das Ziel dir.
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Lana Del Rey mit Summertime Sadness. So tun wir an deinem Samstagmorgen auf Energy am 20.14 Uhr, wo wir zurückschauen auf gestern oben, aber auch vorausschauen auf den heutigen Abend. Mit dieser 90er Boygroup, die wir kennen, mit dieser riesigen Boygroup. Alle 90er Millennial Kids ready für Backstreet Boys. Sind in Düsseldorf momentan, spielen 10 Shows dort, das sind die einzigen Shows.

0: Songs, die du nach Jahren immer noch auswendig kannst, lauthals mitsingen, nicht? Ein bisschen viel Euphorie für den Samstagmorgen. Ich war als Teenie auch ein riesiger Backstreet Boys-Fan. Wirklich herrlich. Ich weiss genau, das ist mein erstes Album, meine erste CD, die ich mir mit meinem eigenen Taschengeld gekauft habe. Millennium von den Backstreet Boys. Wir haben ein paar Schweizerinnen, die sich gemeldet haben, die an diesem Konzert waren, an dem allerersten in Düsseldorf in der Merkur Spielarena gestern am Oben. 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
1: 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Backstreet's back. Es war wie früher im Kinderzimmer, einfach tanzen mit den Freundinnen, einfach genial.
2: Absolut.
3: Wir waren so textsicher. Wuhu!
2: Voll, wie mit 14. Wuhu!
1: Einfach genial.
3: Jede Show, mega, mega.
2: Einfach nur sensationell. Empfehlenswert.
0: Die Millennial Girls, die feiern. Das Konzert von gestern Abend. Heute Abend geht es dann weiter in der Merkur Spielarena in Düsseldorf. Und für ein bisschen Nostalgie an dem Samstagmorgen gibt er ein paar Sekunden, dass du testen kannst, ob du textsicher bist und das noch kannst. Versuchst du es mal.

0: Guten Morgen, ein guter Start ins Weekend mit Energy. Um 10 vor 10 Uhr, Teddy Swims mit The Door. Bei uns, wo wir miteinander ein Wetter-Update machen.
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0: Ja, das Wetter ist so schön, es verschlägt mir fast die Sprache. Ich kann fast nicht mehr klar reden. Es ist so schön heute am Samstag. Sonne pur. 24 bis 27 Grad, es gibt gar nicht viel mehr zu sagen. Morgen am Sonntag genau nochmal gleich, kein Regen in Sicht, fast gar keine Wolken, das bei Temperaturen von bis zu 28 Grad morgen. Und wenn wir mal ein bisschen weiter vorausschauen,

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0: Machine mit Dopamin. Es ist 10 Uhr. Guten Morgen, du hörst Energy.
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0: Einen wunderschönen Tag, um nochmal in die Body zu gehen, falls sie bei dir heute auch noch offen hat. Sonst eine Runde spazieren für uns in die Natur. 24 bis 27 Grad gibt es nämlich. Da kann man wirklich dann auch mal noch zum Mittag oder zum Nacht auf der Terrasse draussen geniessen. Es hat praktisch keine Wolken, bleibt den ganzen Tag durch trocken. Morgen am Sonntag machen wir gleich schön weiter mit 25 bis 28 Grad.
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0: 2 Minuten nach den 10 haben wir es und ich habe eine Vormeldung von der A5. Biel Richtung Solothurn, ab Grenchen bis Solothurn West. Dort musst du aufpassen wegen einer Styroporplatte auf der Fahrbahn. Achtung, wir haben eine Styroporplatte auf der Fahrbahn, ab Grenchen bis Solothurn West. Dann haben wir Stau in der Region Basel, Verzweigung Rheinfelden Richtung Deutschland, ab der Verzweigung Rheinfelden bis Ausfahrt Rheinfelden West. In der Region Zentralschweiz stehst du am Gotthard auf dem Weg in Süden, ab bis Göschenen 3 km heisst eine halbe Stunde Zeitverlust. In der Gegenrichtung sind wir bei 2 km, bedeutet 20 Minuten, die du verlierst. A14 Zug Richtung Luzern, ab Buri bis zu der Verzweigung Rotsee Stop and Go. Ich wünsche dir eine gute Fahrt an dein Ziel.
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0: Wir uns vielleicht kurz versuchen vorstellen, wenn wir jetzt so die Stimme nehmen von der Amy Winehouse und vielleicht Frank Sinatra oder nein, ein bisschen mehr in unserer Zeit vielleicht, ich weiss nicht, Dragon Bone Man und Amy Winehouse. Wenn das ein Kind gäbe, welche Künstlerin wär's?
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0: Wahrscheinlich sie, oder? Sienna Spiral, das ist momentan die Überflügerin. Erstmal mit dem Song da, Die on this Hill. Nachher Material Lover und jetzt hat sie wieder einen neuen Banger rausgebracht. Es ist wirklich traumhaft, was die für eine schöne, soulige Stimme hat. Sienna Spiral, das ist ihr Name. Great Expectation heisst ein neuer Song. Mein Name ist Lara Kürbisch und du hörst Energy. Schön, bist du mit dabei. Guten Morgen.

0: Zeitpunkt Miki Della Rosa mit Ferrari. Das ist Energy am 10 ab 10.
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2: Heute haben wir ganz viel Glamour auf dem grünen Teppich. Es kommt nämlich Naomi Watts. Die Schauspielerin aus Hollywood stellt den Film «The Housewife» vor. Darin geht es um einen Journalist von der New York Times, der einen Tipp bekommen hat, wo sich ein Nazi versteckt und dann auf eine viel grössere Geschichte stößt. Und wir werden den Naomi Watts unseren Golden Eye Award verleihen. Ebenfalls auf dem grünen Teppich wird John Turturro sein, ein Kultschauspieler, bekannt aus «The Big Lebowski» oder «Barton Fink». Er hat einen Krimi dabei. «Only Living Pickpocket in New York» heisst eine Liebeserklärung an die Stadt New York.
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2: Ist vielleicht der Film «Bunker», eine Beziehungsdramödie mit Penelope Cruz und Javier Bardem. Regie geführt hat einer mit Schweizer Wurzeln, der Florian Zeller, der den Oscar gewonnen hat für den Film «The Sun».
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0: Aliens, Dermot Kennedy auf Energy am 20 ab 10. Und wir sind ein bisschen bei den Filmen, oder? Zurich Film Festival am Laufen bis am 4. Oktober. Und natürlich, wie immer, am Samstag schauen wir, was so ein bisschen rausgekommen ist. Kinomässig die Woche, neue Film, Spa Weekend. Drei Frauen, die miteinander ein bisschen Luxus-Wellness machen wollen. Und dann kommt halt noch ein Vierte dazu, der ein bisschen Chaos stiftet. Aber besser erklären und dich in diesen Film reinversetzen, das kann unser Filmexperte, der Philipp Clemens.
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2: Wir brauchen ein Spa-Wochenende, Mädels.
3: Drei beste Freundinnen wollen sich in einem Luxus-Resort in Palm Springs eine Auszeit gönnen. Ein Weg von Job, Familie, Liebesleben und Alltagsstress.
4: Das ist ja total crazy.
3: Und sich die Zeit mit Cocktails, Massagen und einem schönen Yoga-Lehrer vertreiben.
5: Ist das Mel?
3: Dummerweise taucht aber noch eine ehemalige Freundin auf, die ziemlich alles aus dem Ruder bringt.
6: Sie hat eine Pornofigur. Steh auf, zeig dich mal.
7: Nein, das mache ich nicht.
3: Das Wellness-Weekend wird zum chaotischen Horrortrip.
6: Stress und mein Boss ruft schon wieder an.
3: Aber ein sehr witziger.
8: Ruf sie nicht mehr an!
3: Kein Wunder, hinter Spa-Weekend stehen die Macher von Hangover aus dem 2009.
9: Wir heiraten in 5 Stunden.
3: Sozusagen die männliche Version mit dem Ausrufen der Polterweekend in Las Vegas.
10: Was soll der Scheiß?
11: Man soll ja als völlig neuer Mensch ausspazieren.
3: Spa-Weekend ist also eine ziemlich übertriebene Freundinnenkomödie mit sehr viel Situationshumor.
12: Guten Tag, wir machen nichts Illegales.
3: Ganz im Stil vom mittlerweile Kultstreifen Bridesmaids, wo das Genre vor 15 Jahren lanciert hat.
13: Mel hat Stripper ins Spa-Hotel bestellt.
3: Wer auf Schadenfreude, Slapstick, Cringe-Moment und derben Humor starrt.
14: Los, ausziehen!
15: Ich glaube, die sind echt.
3: Kommt bis Spa-Weekend voll auf seine Kosten.
16: In jeder Mädelsklicke gibt es immer eine Frau, die alle anderen Frauen nicht ausstehen können. Ist es nicht geil, dass es bei uns nicht so ist?
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0: Das ist dein Wochenende mit Energy am 10:30 morgen.
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0: Grüße gehen raus an all die Buddies, die jetzt noch das letzte Wochenende haben von dieser Saison, bevor sie zumachen. Geil, oder? Richtig super Wetter noch heute und morgen. Mit 24 bis 27 Grad Sonne pur heute am Samstag und morgen am Sonntag mit 25 bis 28 Grad.
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0: 10:30 haben wir es gehabt und Stau gibt es in der Region Zentralschweiz auf der A2 Richtung Gotthard ab Quinto bis Airolo. 3 Kilometer heisst ein Zeitverlust von einer halben Stunde. In der Gegenrichtung auf dem Weg in Süden runter, ab Wassen bis Göschenen auch 3 Kilometer. Sprich, genau das Gleiche muss auch mit einer halben Stunde mehr rechnen. Dann haben wir Stop and Go auf der A2 Richtung Gotthard ab Emmenort bis Luzern-Kriens und auf der A14 Zug Richtung Luzern ab Buri bis zu der Verzweigung Rotsee. Ich wünsche dir eine gute Fahrt.

0: laut höre, denke ich mir so, warum habe ich nicht besser aufgepasst? Das Tromae mit Alors aux Dos. Französisch ein bisschen eingerostet an dem Samstag, 26. September, 20 vor 11 Uhr Hammers. Und ich möchte gerne wissen, was seine Wochenendpläne sind. Der Samstag ist immer dafür da, für die Energy Community. Natürlich auch sonst, von Montag bis Freitag, aber am Samstag besonders, weil es eben immer so unterschiedlich ist, was die Leute machen. Die einen am Arbeiten, die anderen am Pennen, wegen der Nachtschicht, die sie hatten. Die anderen haben frei, geniessen einfach ganz normal, wie die Mehrheit der Leute ein Wochenende, wo sie frei haben. Unter anderem unser treuer Energy-Hörer, der Domenico.
1: Ciao, ciao, belli, buongiorno! Oggi wir gehen sorgen, heute geniessen wir Natur, Sonne, Galare, Altweiber, Sommer, das Putzen aufräumen, können wir auf später verschieben, sind sorgen nächste Woche. Ich, jetzt wichtig, fuori! Geniessen wir die Natur, via! Felicità, happy day! Bye, Laura! Emotioni, Power und Sound! Ciao, belli!
0: Domenico, Legend. Hey, eben, was sind deine Wochenpläne? Ich wollte es gerne wissen. Erzähl dir auch meine, nicht so grossartig, also doch eigentlich schon. Ich gehe zuerst noch schwimmen. Bei mir hat nämlich Body noch offen heute. Das mache ich dann am Feuer oben bei dem super Wetter. Ich meine, bis zu 26 Grad. Und dann gehe ich packen, dann geht es für mich in die Ferien. Wie sieht es bei dir aus? Was sind deine Wochenendpläne? Wo bist du dran? Jetzt geht's, gib's doch eine Stunde.
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0: Und jetzt gibt's für dich Sound vom Charlie Puth mit Changes. Dieses Wochenende, deinen Samstag, 26.09.26 auf Energy.

0: Morning Brudette mit New Age am 10 vor 11 auf Energy, wo wir wunderbares Wetter haben, wo man vielleicht nochmal in die Body kann, nochmal einen schönen Spaziergang kann machen, nochmal den Grill anlassen.
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0: Ich habe gesagt, am Samstag darfst du dich immer gerne bei uns melden, also auch sonst natürlich, und uns ein bisschen erzählen, was deine Pläne sind. Jetzt gerade am Wochenende, da hat sich unter anderem unser Hörer, der Gonzalo, gemeldet.
2: Guten Morgen, nichts Grosses. Ich kaufe den Morgen aus Klingela und dann drei arbeiten. Tschüss zusammen.
0: Ach, der Gonzalo, ihr ist gerade aufgewacht, dort noch ein bisschen Mühe. Den müssen wir, glaube ich, noch ein bisschen aufwecken. Da. Gonzalo, hör, auch wenn du arbeiten musst, es gibt wunderbares Wetter heute. Wir haben Temperaturen von bis zu 26 Grad. Morgen am Sonntag noch mal ein bisschen schöner. Wir haben sogar bis zu 28 Grad. Ganz viele Sonnenstrahlen, keine Wolken. Am Montag Wochenstart. Für viele, die den Montagsblues haben, machen wir gerade so weiter. 26 Grad. Praktisch keine Wolken, nur Sonne und auch nachher Regen nicht wirklich in Sicht, eher ein Mix aus Sonne und Wolken mit angenehmen herbstlichen Temperaturen.

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0: Harry Styles mit American Girls. Das ist die Start in die 11 Stunden mit Energy.
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0: Wunderbares Perlenwetter heute am Samstag mit Sonne pur. Keine Wolken in Sicht. Bei 24 bis 27 Grad stahlblauer Himmel. Morgen am Sonntag machen wir gleich weiter. 25 bis 28 Grad. Sonnig und keine Wolken.
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0: Es ist 2 Minuten nach der 11 und stockenden Verkehr haben wir auf den üblichen Strecken. Ich sage dir, wo du im Stau stehst, in der Region Bern-Mittelland, auf der A2 Richtung Luzern, Bägerkingen bis Herkingen, dann auch in der Region Basel, auf der A2 Richtung Basel, ab der Verzweigung Hagnau bis zu der Verzweigung Wiese. In der Region Zentralschweiz stehst du auf der A2 Richtung Gotthard, ab Quinto bis Airolo 3 Kilometer, heisst eine halbe Stunde, die du verlierst, in der Gegenrichtung auf dem Weg in Süden genau das Gleiche, ab Wasser bis Göschene 3 Kilometer. 30 Minuten Zeitverlust. Dann auf der A2 Richtung Gotthard, ab Emmen Nord bis Luzern-Kriens und wo dann noch stehst auf der A14 Richtung Luzern, ab Buri bis zu der Verzweigung Rotsee. Viel, viel Geduld dir, wenn sie brauchst und eine gute Fahrt.
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0: Wunderschönen guten Morgen, herzlich willkommen bei uns in der Show, wo wir ein bisschen Lust haben in der nächsten halben Stunde auf mehr Liebe als Hass auf dieser Welt.

0: mit im Gepäck auch der wunderschöne Song von der Gracie Abrams, Hit the Wall. Und der Start von der 11 Stunden macht die Powerfrau aus Hamburg, Tiffany Aris mit Vertigo.
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0: 88, Need You Now von den Lady Antebellum sind das auf Energy am 10 ab 11. Diese Woche nennt man uns, wo ich etwas parat habe für dich. Falls du sagst, du brauchst noch etwas Cooles, Interessantes, Informatives für auf die Ohren, dann habe ich, glaube ich, das Passende.
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2: Takeaway in der Gondelbahn. Der Folgetitel hast du schon mal gesetzt, man hört es vielleicht so ganz leicht. Wir sind aktuell in der Gondelbahn auf dem Weissenstein. Warum das? Weil der Luzi Fricker vor ein paar Wochen sich mit genau diesen angelegt hat. Jetzt wieder Gutmachung. Die Folge ist im Kasten, inklusive Video, also Videopodcast von im Fokus Luzi, Schweizer Schutznationalmannschaft.
3: Genau, Winsley Botelli, Joan Manzambi, wir haben hier ein Traumsturm, du oder Trio mit Embolomé, natürlich die ganzen Nations League Partien analysiert, mit wunderbarer Aussicht auf die Bergketten im Solothurner Jura. Joel, du bist Solothurner, du auch noch ein bisschen schwärmen von diesem ganzen Podcast.
4: Ja, bevor wir nachher die Solothurner und eine Torte verputzen, würde ich euch auch wärmstens empfehlen, reinzuhören. Wir haben auch über Eishockey geredet oder auch internationalen Fußball. Unter anderem beim Mauro Lustrinelli, der bei Union Berlin ein bisschen auf dem Schleudersitz hockt langsam.
3: Und jetzt sind wir gerade beim Osten 14 durch. Unbedingt reinhören in der neuesten Folge.
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0: Herbst-Sommertag mit Energy. Alvaro Soler mit La Cintura. 20.11 haben wir es. Willkommen bei uns in der Show, wo wir immer am Samstag den Kantonscheck machen. Da gibt es einen Lidl-Gutschein zum Abstauben im Wert von bis zu 250 Franken. Anmelden dafür, um mal mitspielen und dein Glück probieren, kannst du unter energy.ch.
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0: Heute am Samstagmorgen möchte ich den Tim probieren. Er kommt von Ebnat-Kappel. Habe ich noch nie gehört. Guten Morgen, Tim. Hoi.
2: Guten Morgen.
0: Ich habe müssen recherchieren. Ist im Kanton St. Gallen. He? Kannst du mal beschreiben, was es dort gibt in Ebnat-Kappel?
2: Wir haben hier viel im Doggenburg Skigebiet und alles.
0: Okay, ja, jetzt ist bekannt. Klar. Jetzt komme ich raus in welcher Gegend, weißt du? Hey, Tim, es ist Samstag, du hast die Chance, um einen Lidl-Gutschein zu gewinnen im Wert von bis zu 250 Franken. Zuerst aber kurz zu dir. Ich habe gelesen, du bist in der Feuerwehr, freiwillig oder hauptberuflich?
2: Jawohl.
0: Freiwillig, sehr gut. Und wie viele Einsätze hat man denn da so? Also wie spontan muss man sein? Wie fest tut das so das Privatleben beeinträchtigen?
2: Ja, also es ist recht spontan, ja. Also jetzt haben wir schon 39 Einsätze gehabt dieses Jahr.
0: Okay, sehr gut.
2: Ja.
0: Hey, merci vielmals, dass du bei der Feuerwehr bist. Das schätze ich mega. Das ist wichtig, dass wir so Leute haben, die dort in der Freiwilligen Feuerwehr sind. Danke für das. Los, heute am Samstag, merci, ja. Perlenwetter, oder? Was hast du vor? Was sind deine Pläne das Wochenende?
2: Mit der Tochter ein bisschen wandern, ja. Ist heute angesagt, ja.
0: Ah, sehr schön, ihr habt auch recht. Jetzt siehst du aber noch versuchen abstauben, bei mir, gell?
2: Ja,
0: sehr gut. Ja. Lass, du kommst einen Hinweis über von mir und vielleicht findest du es gerade raus. Da gibt es 250 Franken. Wenn du den Kanton noch nicht weisst und einen zweiten Hinweis brauchst, dann verlierst du jedes Mal bei jedem Hinweis 50 Stutz.
2: Okay.
0: Ist gut. Okay. Starten wir mit dem ersten. Was meinst du, Tim?
2: Ja, starten
0: wir. Okay. Dürrenmatt-Centre. Hast du schon eine Ahnung?
2: Kanton Freiburg.
0: Willst du das einloggen oder willst du lieber vielleicht noch einen zweiten Hinweis? Up to you.
2: Nein, einloggen.
0: Du loggst es ein, Kanton Freiburg?
2: Ja.
0: Alles klar.
1: Der gesuchte Kanton ist Neuenburg.
2: Ah.
0: Tim, es tut mir mega leid.
2: Alles gut.
0: Ich habe noch versucht, dich auf die richtige Bahn zu bringen, aber du hast nicht wollen.
2: Alles gut.
0: Hey, es ist eine Neuenburg, genau. Es wäre Dürrenmatt-Centre ist in Neuenburg, ja, nicht Freiburg. Schade.
2: Okay. Alles gut.
0: Hey, hoffentlich ein anderes Mal. Trotzdem dir ein schönes Wochenende, Tim. Merci fürs Mitspielen.
2: Merci auch.
0: Ciao, ciao. Mich schönes Tag. Tschüss.
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0: Das ist Gracie Abrams mit Hit the Wall auf Energy um 11:30.
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0: Der Tag ist gekommen, wo du noch ein allerletztes Mal in eine Body gehen kannst, falls die Body in deiner Region noch offen hat das Wochenende. Weil wir haben 24 bis 27 Grad heute am Samstag. Der Sommer meldet sich noch mal schnell für ein Weekend zurück. Morgen am Sonntag sogar bis zu 28 Grad.
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0: Die Leute sind unterwegs. Man sieht es am Verkehr, an der Meldung auf meinem Bildschirm. Achtung auf der A1. Zürich Richtung St. Gallen, aber Frittiken bis Döss in beiden Richtungen hat es Personen auf der Fahrbahn. In der Region Zürich-Aargau sage ich dir, wo du im Stau stehst, weil stockenden Verkehr haben wir auf den üblichen Strecken. Wir starten mit der Meldung von der A3, Richtung Basel. Ab Urdorf Nord bis Zürich West, wo du musst anstehen. Dann Region Bern-Mittelland, da haben wir Stau auf der A2 Richtung Luzern, ab Egerkingen bis Herkingen. In der Region Basel die A2 Richtung Basel, ab der Verzweigung Hagnau bis zu der Verzweigung Wiese. Stau wegen Verkehrsüberlastung. In der Region Zentralschweiz stehst du am Gotthard auf dem Weg in Süden, auf der A2 Richtung Gotthard, ab Wasser bis Göschenen, 3 Kilometer. Heisst 30 Minuten, die du verlierst. In der Gegenrichtung ab Quinto bis Airolo sind wir bei 4 Kilometern, bedeutet eine Zeit Verlust von 40 Minuten. Dann stocken sie auf der A2 Richtung Gotthard ab Emmenort bis Luzern-Kriens und auf der A14 Zug Richtung Luzern ab Buri bis zu der Verzweigung Rotsee. Das war es vom hinteren Seite. Wünscht dir eine gute und sichere Fahrt.
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0: Der wunderschöne Song von Regard V mit Halo auf Energy. 8 Minuten über den halben 12 ist es. Und jetzt für alle Fußballfans sicher mal ein Update. Nations League hat gestartet und die Schweizer Nazi heute Abend zum ersten Mal im Einsatz gegen Nordmazedonien. Am 4. vor 9 Uhr ist der Abpfiff. Und jetzt war gestern die Pressekonferenz, oder? Ich habe mich wirklich schlapp gelacht. Der Murat Yakin, Schweizer Nazi-Trainer, ist dort gehockt mit einem Grashalm. Also nicht eins, ein paar Grashalme hat er so mitgebracht und dann hat er gesagt:
1: Wenn man einen Rasen so sieht mit 7 cm, ich glaube, dann sind wir froh, dass wir heute Morgen noch in der Türkei trainiert haben. Ich wäre froh, wenn das morgen noch geschnitten wird, weil so kann man nicht Fußball spielen.
0: 7 cm ist der Rasen in Skopje, dort in Nordmazedonien, wo sie spielen. Ja, die Regelung ist eigentlich 3 cm. Und wirklich, also wenn du Interesse hast, geh mal schauen, gib mal ein, Murat Yakin, Pressekonferenz von gestern, hockt er einfach dort mit diesen Grashalmen und sagt, so läuft das nicht. He? Also wir hoffen ganz fest, dass für die Schweizer Nazi heute Abend der Rasen dort noch gemäht wird oder geschnitten wird, damit sie ready sind für den Auftakt. In der Nations League gegen Nordmazedonien am 8:45 heute Abend oben ist der Abpfiff ohne Embolo, ohne Chaka, aber mit dabei unter anderem mit der Aufstellung Ardon Yashari. Der gefunden ist gar nicht so schlimm mit dem Rasen. Das geht schon irgendwie. Die Schutte können wir ja, gell? Hopsch.

0: Usher mit More am 10 vor 12 auf Energy.
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0: Wunderbares Wetter dürfen wir genießen heute am Samstag mit Sonne pur. Nochmal Grillwetter vielleicht, oder? Nochmal ein paar Würste draufhauen. Irgendwie Grillkäse, Grillgemüse, irgendetwas. 24 bis 27 Grad messen wir nämlich. So warm haben wir es heute. Keine Wolken in Sicht. Nur schön. Und darum machen wir morgen am Sonntag doch einfach genau gleich weiter. Es ist sonnig. Wir haben keine Wolken in Sicht. Das mit warmen, sommerlichen 25 bis 28 Grad. Schabusi mit Barsong Tipsy gibt es für dich jetzt auf Energy.

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0: Avicii mit «Addicted to You», die Start im Mittag von dem Samstag, 26. September mit Energy, es ist 12 Uhr.
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0: Also für mich klingt das nach Geniessen, und zwar für uns in der Natur. Das wundervolle Wetter von dem Samstag. Sonne pur, 24 bis 27 Grad. Vielleicht nochmal Bodywetter oder Grill-Anlaufwetter. So ein End-of-Season-Grill. Morgen und Sonntag nämlich genau nochmal gleich schön. Das den ganzen Tag durch mit praktisch keinen Wolken. 25 bis 29 Grad.
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0: Kurz nach der 12 haben wir es. Schicken liebe Grüße dir ins Auto und sagt dir, wo du im Stau stehst, weil den stockenden Verkehr haben wir auf den üblichen Strecken. Er startet in der Region Bern-Mittelland. Hier stehst du auf der A2 Richtung Luzern, ab Egerkingen bis Herkingen. In der Region Zentralschweiz auf der A2 Richtung Gotthard, ab Quinto bis Airolo, hast du 5 km Stau, heisst ein Zeitverlust von 50 Minuten. Einfahrt in Airolo ist zu. In der Gegenrichtung haben wir 3 km, heisst eine Halbstunde, die du verlierst, ab Wasser bis Göschene. Und die Einfahrt in Göschene ist auch zu. Dann musst du anstehen auf der A14 Richtung Luzern, ab Buri bis zu der Verzweigung Rotsee. Und noch eine Staumeldung aus der Region Südostschweiz, A13 Sargans Richtung Chur, ab der Verzweigung Sarganserland bis auf Landquart. Ich wünsche dir viel Geduld, wenn du sie brauchst. Eine gute, aber vor allem eine sichere Fahrt und vor allem ganz, ganz viel Spass ab der Eis. Jetzt erstmal ein bisschen Hit-Music only für dich. Nachher der Tommy Spring, der übernimmt. Ich mache ein bisschen Sendepause jetzt. Ich wünsche dir ein schönes Wochenende. Mein Name ist Lara Kürbis. Schön, bist du mit dabei auf Energy. Das freut mich fest. Merci für

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0: Der Kopf ist am Mitwippen. DJ Goya mit Chico, das Energy.
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0: Es ist Thema in jeder Wetterinfo momentan.
3: Der Altweibersommer.
4: Der Altweibersommer.
3: Der Altweibersommer nimmt Anlauf.
0: Ja, darum sage ich es jetzt auch nochmal, wir sind eben in diesem Altweibersommer.
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0: Oh, die Energy Voice wollte es nochmal sagen. Okay, das ist eben der altmodische Ausdruck für die schöne Wetterperiode. Im Herbst sind wir jetzt da drinnen. Basel heute nochmal 28 Grad. In Bern gibt es höchstens 25, in Zürich 24, aber wirklich wunderschön. Blaue Himmel, Sonnenschein und morgen nochmal genau gleich.
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0: Die Übersicht am Punkt 1 geht länger in der Region Zürich auf der A1 Richtung St. Gallen zwischen Dietig und dem Gubrist-Tunnel. Und im Mittelland musst du ebenfalls auf der A1 mehr Zeit rechnen Richtung Zürich zwischen Lauterbach und Herkingen sowie der Gegenrichtung zwischen der Raststätte Gunzgen-Nord und Önsingen. Grüßli zu dir ins Auto.
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0: wenn der David Guetta seine Finger im Spiel hat, dann wird es einfach ein guter Song. Beautiful People haben wir gehört. Jetzt ist es 2.
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0: Hey krass, nächste Woche ist Oktober. Und was macht Basel? Einfach mal 28 Grad in einem Brettchen heute, oder? Also, wie im Hochsommer, fast schon 28 Grad. Zu Basel, zu Zürich jetzt bis zu 24, zu Bern bis zu 25 Grad. Du kannst wirklich nochmal irgendwo in eine Body gehen heute, nochmal irgendwo reinkumpen, abkühlen. Und morgen übrigens genau gleich. Also, wir sitzen mit in diesem Altweibersommer drin, sieht man ja so altmodisch.
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0: 1 ab 2 Stauübersicht fangen an in der Region Zürich. Stehst du auf 3 Richtung St. Gallen, einmal zwischen Dietikon und dem Gubrist und nachher zwischen Zürich-Seebach und Zürich-Ost. Im Mittelland geht es auch länger auf 3 Richtung Bern zwischen Kirchberg und Schönbühl. Darum auch Rückstau auf 3-2 Richtung Luzern zwischen Egerkingen und Herkingen. Gotthard, falls du in die Ferien gehst, verlierst 30 Minuten. Wenn du heimkommst, dann musst du eine Stunde mehr Zeit einrechnen. Grüßli, Zoto.
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0: Hallo und willkommen.
2: Hoch die Hände, Wochenende.
0: Das ist das Energy Weekend, ja, mit mir, Tommy Spring und ganz viel Hit Music Only. 5 im Stück kommen mit. Walk. Quaps. Quaps. Niemand weiss so genau, wer das ist. Hätte nur den einen Hit da gehabt. Aber ich habe den auf und ab gelassen. Vor 12 Jahren rausgekommen. Und ich habe den damals so gefeiert, wirklich. Ich habe fast so einen Crush auf diesen Song. Riesig. Quaps, Walk, genau gleich. Bei dem hier. Sie hat nur einen Hit gehabt. Weisst nicht, wer das ist, hä? L.A. Duhe oder so. Ich weiß auch nicht, wie man es sagt. Aber manchmal musst du einfach den einen Song haben und nachher wird es ein richtig guter Energy-Hit. Die beiden hören wir. Zuerst jetzt noch einen, der schon, ja, ich glaube, aber Tausende von Hits hergebracht hat. Der Kaiga. So, gehen wir drin. 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
1: Michael Patrick Kelly, Feel My Love, Happy Weekend.
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1: Man merkt zwar gerade nicht so mit dem Wetter da draußen, aber willkommen im ersten offiziellen Herbstwochenende. Ja, da sind wir drin und das heisst, der Menüplan für die nächsten Tage steht.
3: Schatz, ich habe eine Kürbissuppe gemacht.
4: Oh, so fein, da habe ich aber schon ein paar Freude.
3: Schatz, heute gibt es Kürbissuppe.
5: Ja, die hoi.
3: Du, ich habe gedacht, heute ist der perfekte Tag für eine Kürbissuppe.
4: Jetzt hör mal auf mit dieser Kürbissuppe.
1: Also ich muss wirklich sagen, persönlich, eine Kürbissuppe verleidet mir eigentlich nicht im Herbst. Gehört dazu, Tanina von der Energy Community ist absolut einverstanden.
6: Meine Großmutter hat früher immer Kürbissuppe gemacht und wir haben viel Kürbis im Garten und jetzt machen wir auch immer Kürbissuppe.
1: Ja, ist doch klar. Man kann natürlich auch so ganz crazy Sachen machen mit Kürbis.
6: Kürbis gar nicht mit Grapefruit, das ist wirklich ein Fan.
1: Okay, ein bisschen speziell, aber warum nicht? Kann ich mal probieren. Einfach, weisst du, eine Grenze habe ich, eine ganz klare Grenze, wenn es um Kürbis geht. Und die Grenze überschreitet Stella.
7: Ja, der Herbst ist der Pumpkin Spice Latte vom Starbucks. Für mich ein absolutes Highlight. Der Geschmack von Kürbis, Zimt, es ist einfach genial.
1: Nein und nochmal nein. Also, Kürbis im Kaffee ist für mich ein absoluter Kaffeeliebhaber wirklich eine Sünde. Kaffee ist Kaffee und Kürbis gehört da nicht rein. Schon nur der Name Pumpkin Spice Latte. Es könnte irgendwie der Name von einem Sexshop sein, aber sicher nicht von irgendetwas, wo ich mir das Lein tun will. 20 ab 2.

0: Energy Weekend. Schönen Samstagnachmittag dir. Vielleicht gibt's noch ein Käfeli, hoffentlich eins ohne Kürbis. Wir haben vorhin über Pumpkin Spice Latte geschnurrt, eben Kaffee mit Kürbis drin, und ich habe gesagt, das finde ich ganz grusig, kann ich gar nicht. Der Damian hat sich gemeldet aus der Energy Community, hat die gleiche Meinung.
1: Nein, Pumpkin Spice Latte, das ist für nichts. Also wirklich, Kürbis gehört in eine Suppe. Sicher nicht in meinen guten Kaffee.
0: Ja, finde ich eben auch. Aber wenn jetzt jemand will, kommt Pumpkin Spice Latte verteidigen, das ist die WhatsApp-Nummer.
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0: Okay, geh weiter. Einen zum Mittänzeln. Pink, just like a pill. Und da gibt es auch Musik aus der Schweiz. Ein gemütlicher Nicholas Sayan. Geht das nächste hier bei uns.
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0: Der Petrus hat irgendwie ein Gnusch gemacht mit den Jahreszeiten. Also wir wären jetzt eigentlich im Herbst im Fall. Trotzdem. 28 Grad zu Basel, 25 zu Zürich und 24 zu Bern. Blauer Himmel, Sonnenschein und morgen mal genau gleich.
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0: Achtung, Unfall in der Region Aargau auf der A1 Richtung Zürich zwischen Lenzburg und Mägenwil, darum auch Stau. Schönste Übersicht, eine Minute nach der 2:30. In der Region Zürich geht es länger, ebenfalls auf der A1 Richtung St. Gallen zwischen Dietig und dem Gubrist und zwischen Zürich-Seebach und Zürich-Ost. Im Mittelland mehr Zeit rechnen auf der A2 Richtung Luzern zwischen Egerkingen und Herkingen. Verlierst du etwa eine halbe Stunde. Im Gotthard verlierst du eine halbe Stunde. Wenn du in die Ferien gehst, wenn du heimkommst, geht es etwa eine Stunde länger. Grüß zu dir ins Auto.
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Energy Weekend los ist mit mir, Tommy Spring. Hallo, by the way. Ich freue mich. Vielleicht ist das Wochenende, wo du wieder mal ein Pub-Quiz gehst. Ich war am Donnerstag, gehe Musik raten. Also, es ist einfach so Lieder abgelaufen vom Anfang an. Und nachher hast du müssen schreien, welche Interpretin das ist. Und die Person, die zuerst war, hat nachher den Punkt bekommen. Das hat relativ gut funktioniert. Also, so das Spiel bei mir nicht so gut. Ich war da nicht so weit vorne gewesen. Aber beim einen Song ist das Spielsystem nicht mehr aufgegangen, weil alle zusammen gleichzeitig direkt den Interpret reingeschrien haben. Und zwar bei dieser Melodie hier. Und bevor es irgendwie angefangen hat. Es hat schon nur gelangt, dass hier alle zusammen Avicii! Hey, natürlich, so ein riesen Song. Hey Brother, geht's jetzt bei uns auf Energy? Vom One and Only, Rest in Peace, Avicii.

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0: Samstagnachmittag. Energy Weekend, schön bist du da.
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0: Krass. Nächste Woche ist Oktober. Und was macht Basel? Einfach mal 28 Grad einschenken. Zürich 25, Bern 24, dazu in der ganzen Schweiz Sonnenschein mit blauem Himmel und morgen Sonntag ist es nochmal genau gleich.
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0: 1-3, Grüßli zu dir ins Auto. Nur zwei Meldungen aus der Region Zürich. Beide betreffen die A1 Richtung St. Gallen. Stehst erstens zwischen Dietig und dem Gubrist und zweitens zwischen Zürich-Seebach und Zürich-Ost.
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0: Energy Weekend mit mir, Tommy Spring. Hallo. Und mit dir, der Patrick schreibt, machen heute nochmal eine grosse Grillparty und hören Energy zum Vorbereiten. Freut mich, Patrick. Schickst mal deine Adresse, komme sehr gerne noch kurz vorbei. Die Lea schreibt, ich will schon lange kochen, aber kann ich die Küche, weil ein riesen Spinnerl auf der weissen Wand ist und warte jetzt, bis mein Freund vorbeikommt. Ja, es ging die Käbe weissen Wand, die die Spinnerl auswählen, ist doch so. Aber einen Freund hast, dass er extra vorbeikommt. Oh, Andrea hat noch mal Sommerpläne heute.
3: Heute bei uns noch Body offen, das ist der letzte Tag der Body-Saison bei uns. Und darum gehen wir noch mal in die Body. Und dann schön gemütlich daheim chillieren und am Abend gehen wir noch ein Kill bei ihm durch.
0: Ist doch schön. Was machst du? Unser WhatsApp
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0: Ja, viel Hit Music Only für dein Weekend-Programm gibt es jetzt, egal ob Body, Grill, Party oder ein Spinnenproblem. Los!
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0: One Republic, meet your love.

0: Katy Perry, Band-Aid, der Samstagnachmittag.
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0: Energy Weekend, du weisst es, ich bin da für dich. Eleonora hat sich gemeldet. Sie fragt, ich hatte eine Trennung und ich weiss nicht, ob ich jetzt meinem Freund entfolgen soll auf Instagram oder nicht. Gute Frage. Also ich bin ein bisschen recherchieren. Hören wir mal, was Influencerinnen, Influencer auf Social Media so sagen zu diesem Thema.
2: Ich finde, man sollte seinem Ex-Freund entfolgen auf Instagram. Auch wenn man im Guten auseinander ist. Sorry, aber ich will deine Insta-Story nicht sehen. Ich will deine Posts nicht sehen. Ich will auch nicht sehen, dass du eine Happy Time hast.
0: Also ganz klar, entfolgen. Hier der Tipp von der Influencerin.
3: Entfernen, 100%. 100%. Ich stehe mir doch nur selber im Weg, wenn ich die überall noch sehe.
4: Ich verstehe immer noch nicht und ich erkenne den Sinn daran auch nicht, seinem Ex auf Social Media immer noch zu folgen. Wenn sich eine Person gegen dich entscheidet, warum willst du dann noch sehen, was die Person macht?
0: Ich muss sagen, ich bin nicht einverstanden mit diesen Influencerinnen, Influencer. Man kann doch auch einfach im Guten auseinandergehen und nachher gleich noch so ein bisschen teilhaben am Leben. Was ist deine Meinung? Ich glaube, wir brauchen jetzt die Energy Community, die ich wirklich gar nicht einverstanden
1: bin. Deine WhatsApp-Sprachnachricht jetzt an 079 655 0844.
0: Weißt du, was du wirklich machst? Dann musst du es halt auch konsequent machen. Es sind so viele Kolleginnen, die immer wieder kommen, Tommy, darf ich schnell dein Handy haben? Und dann gehen sie auf Insta mit meinem Profil, gehen die Storys von ihrem Ex anschauen. Also komm, wenn der, muss halt

0: Happy Weekend, Energy los ist an diesem Samstag. Mein Name ist Domi Spring und ich habe der Hit Music Only. Jetzt gehen wir ein bisschen Club, oder? Also der ist ja immer auf und ab gelaufen, der Song hier. We Found Love, Rihanna und Calvin Harris. Und dann noch einen gemütlichen, für die, die es doch ein bisschen chillen wollen. Irgendwie gemütlich geht's über eine Brücke fahren mit dem Auto und die Aussicht geniessen. American Girls, alles das geht next.
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0: T-Shirt-Wetter. Und nächste Woche ist Oktober. Also wirklich krass. Basel nochmal 28 Grad heute. In Zürich jetzt bis zu 25. Bern hat maximal 24. Geniesse es. Morgen Sonntag übrigens das genau gleiche Business. Nochmal so heiß und nochmal Sonnenschein mit blauem Himmel.
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0: 2 Minuten nach der 3:30 Gruß zu dir ins Auto. Wir haben Meldung aus der Region Zürich. Stehst auf 3 Richtung St. Gallen. Das erste Mal zwischen Dietig und dem Gubrist und dann nochmal zwischen Zürich-Seebach und Zürich-Ost. Aufpassen, auch in der Region Bern A1 betroffen Richtung Mord. Und zwar beim Levigne-Tunnel gefahren wegen einem Pannenfahrzeug. Der rechte Fahrstreifen ist gesperrt.
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0: Vergiss Hollywood, zu Zürich geht's ab. Energy Weekend, hallo. Weißt du, wenn du so ein bisschen fancy warst, ein bisschen Glamour, ein bisschen Fame, dann ab in die Stadt Zürich. Zürich Film Festival, aktuell die Reichen und Schönen sind unterwegs, mit ihren Bodyguards natürlich. Und auch heute wieder ziemlich viel Prominenz erwartet.
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2: Heute haben wir ganz viel Glamour auf dem grünen Teppich. Es kommt nämlich Naomi Watts, die Schauspielerin aus Hollywood, stellt den Film «The Housewife» vor. Da drin geht es um einen Journalist von der New York Times, der einen Tipp bekommen hat, wo sich ein Nazi versteckt und dann auf eine viel grössere Geschichte stößt. Und wir werden den Naomi Watts unseren Golden Eye Award verleihen. Ebenfalls auf dem grünen Teppich wird John Turturro sein, ein Kultschauspieler, bekannt aus «The Big Lebowski» oder «Barton Fink». Er hat einen Krimi dabei, «Only Living Pickpocket in New York» heisst, eine Liebeserklärung an die Stadt New York.
1: Das Highlight des Tages.
2: Ist vielleicht der Film «Bunker», eine Beziehungsdramödie mit Penelope Cruz und dem Javier Bardem. Regie geführt hat einer mit Schweizer Wurzeln, der Florian Zeller, der den Oscar gewonnen hat für den Film «The Sun».
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0: mit I Follow You hat der Iggy Kelly einen Hit gelandet. Und jetzt leider noch. Seine neue Single Miracle ist da. Emotional und unverkennbar Iggy Kelly. Jetzt Miracle hören, die neue Single von Iggy Kelly.
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0: passt perfekt zum Wetter, Alvaro Soler Macchia. Es ist 4 Uhr.
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0: Ja, tönt momentan überall gleich in den Wetterinfos.
3: Der Altweibersommer.
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5: Altweibersommer nimmt Anlauf.
0: Ich sage es jetzt auch nochmal, wir sind im Altweibersommer, also eben die Zeit im Herbst, wenn die Temperaturen nochmal aufgehen. Auf 28 Grad heute zu Basel, 25 gibt es zu Zürich und 24 zu Bern. Und so geht es weiter. Also Sonne ist im blauen Himmel und wieder fast 30 Grad am Morgen Sonntag.
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0: Samstagnachmittagsübersicht. Zwei Meldungen habe ich aus der Region Zürich. Stehst du auf der A1 Richtung St. Gallen. Das erste Mal zwischen Dietig und dem Gubrist und das zweite Mal zwischen Zürich-Seebach und Zürich-Ost. Grüßli, ins Auto.
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0: Energy Weekend, wir kümmern uns um die Eleonora. Sie hat sich gemeldet, sie hat gerade eine Trennung gehabt und fragt jetzt, ob sie ihrem Freund auf Instagram entfolgen soll oder nicht. Ich finde, nicht unbedingt. Man kann ja auch im Guten auseinandergehen. Aber die Energy-Community hat eine ganz andere Meinung. Die Lisa hat sich gemeldet.
6: Also ich finde es ein absolutes No-Go. Ich meine, eine Trennung ist doch eine Trennung und ich finde, die sollte man in allen Lebensbereichen durchziehen, auch in den digitalen.
0: Okay.
6: Man lässt dann einfach noch so eine Hintertür offen irgendwie und ich verstehe den Punkt wirklich nicht. Ich meine, willst du nachher so deinen Ex-Partner sehen mit seiner neuen Freundin, wie sie Spa-Urlaub machen im Vorarlberg? Ja, also mir wird es jetzt recht schräg reinkommen, wenn mein Partner seiner Ex noch folgen würde.
0: Sag schnell deine Meinung.
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0: Ex auf Insta folgen, go oder no go, wir diskutieren, aber zuerst ein bisschen Hit Music Only.
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0: Und sind hier Grace Abrams, Hit

0: Neue Sound, Cat's Eye Animal.
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0: Soll man Drex oder Amex auf Insta entfolgen? Das ist die Frage hier im Energy Weekend mit mir, Tommy Spring. Salü, schön, bist du da. Bis jetzt eine ganz klare Meinung aus der Community. Man soll entfolgen. Hey, will doch nichts mehr mit dieser Person zu tun haben. Bei der Patzi, jetzt in der Leitung, sieht es aber ein bisschen anders aus, gell Patzi?
2: Ja, sicher. Ich finde es bereichend, weil man hat viel Zeit verbracht. Man hat ja noch mal gern gehabt.
0: Bist du immer im Guten auseinander?
2: Ja, also wenn man auseinandergeht, der redet halt schon ein bisschen. Aber dann hat man sich ein bisschen abgekühlt und hat gefunden, ja, nein, cool, eigentlich ist er ein guter Mensch. Also, man hat auch Freunde gemeinsam. Also, du kannst ja nicht alle über Bord treffen und sagen, du bist jetzt mit dem Depp befreundet oder nicht, mit dem, was du nichts zu tun hast.
0: Also hast du jetzt noch Freunde, die auch die Ex noch hat?
2: Ja, also man sieht sich auch zwischendurch. Von meinem Ex-Mann wird er nicht und mein Freund zwischendurch eingeladen zum Essen oder er bei uns. Oder wir haben nicht gemeinsam etwas.
0: Also ein Vorzeigebeispiel haben wir da. Und die jetzige Mann, hat er dann nichts dagegen, dass du dann zum Beispiel gehst, Fotos liken von deinen Ex-Freunden oder so?
2: Nö, er findet das cool. Er findet es schön, dass wir es gut zusammen haben.
0: Wenn jetzt irgendjemand eine Trennung hat, also wie bringst du es dann irgendwie her, dass man eben so eine Situation kann haben, wie du hast?
2: Nicht ganz viel, nur am Schlechten, so muss studieren.
0: Und nachher nicht auf Insta empfohlen.
2: Da gibt es mal ein Like und dann schickt man sich ein Bild weiter und halt einfach, dass man sagt, du, wir behalten es auf freundschaftlicher Basis, schon nur der Gedanke macht viel aus.
0: Also, ich bin auch deiner Meinung, man soll nicht entfolgen. Aber jetzt da irgendwie meinen Exen gar Reels schicken, ey, also Horror. Würde ich nie im Leben machen. Aber hey, ist gut. Merci für deine Meinung, Patzi.
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0: wünsche dir einen schönen Samstagnachmittag. Eine Band bringt ihren allerersten Song raus. Neue Band. Und der Song. Der erste Song geht direkt viral. Ich rede von Temper City. Das ist krass, die haben einen Song rausgebracht. Ein einziger Song. Und der Song ist viral gegangen, läuft überall auf und ab. Natürlich auch bei uns auf Energy Self-Aware. Hören wir das nächste bei uns.
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1: Haupi Fifixi, salü!
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1: Der Petrus hat sich irgendwie ein bisschen getoschen in der Jahreszeit. Hat irgendetwas vermischt. Also wir wären eigentlich im Herbst im Fall. Hochsommerwetter. Temperatur zu Basel aktuell 28 Grad. Zürich 25 Grad. Bern 24 Grad. Dazu Sonnenschein und blauer Himmel. Und morgen Sonntag geht es genau gleich weiter.
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1: Die Leonie hat geschrieben, ich soll nicht immer Grüßli ins Auto sagen, weil sie hockt jetzt den ganzen Nachmittag schon im Büro. Grüßli zu dir ins Büro. Und jetzt gleich noch Grüß halt alle, die im Auto hocken, Leonie. Weil das ist jetzt echt schnell der Moment für die Verkehrsmeldung. Aber ja, Nummer zwei, es geht ganz schnell. Region Zürich, A1 betroffen, beide Meldungen von der gleichen Strecke Richtung St. Gallen. Zuerst mal zwischen Dietig und dem Guber ist Bremse und nachher zwischen Zürich-Seebach und Zürich-Ost. Voilà, fertig. Hey, Grüß, wo immer du gerade bist.

Energy Weekend. 20 vor 5 Uhr, ich bin der Tommy Spring. Hallo, und ich war ziemlich erstaunt letzte Woche. Eine Kollegin von mir ist gerade auf Jobsuche und bei einer Bewerbung hat sie eine Playlist einschicken, also so mit ihren Songs, weil sie will schauen, ob der Vibe zum Unternehmen passt. Habe ich wirklich noch nie gehört, aber ich wüsste, was drin tun in so einer Bewerbungsplaylist. Sicher so etwas Fröhliches, so etwas, das ein bisschen Erinnerungen für ruft. Zum Beispiel der hier, oder? Spirits, ein bisschen gute Laune. Da können sie ein bisschen mitsingen hier in den Büros, in der Chefetage. Nachher Goldplay. Goldplay geht immer. Also mit Goldplay kannst du nichts falsch machen. Was würde ich noch drin tun? Vielleicht so einen aktuellen. Einen, wo man mittanzen kann. Der hier passt. Alle Farben, Bodytag. Und am Schluss noch Michael Patrick Kelly. Den haben alle gern. Michael Patrick Kelly. So. Und jetzt hören wir all diese Songs nacheinander. Und du da aussen hörst, ob das eine gute Bewerbungsplaylist wäre. Für einen Vibe abzuchecken. Krass, habe ich noch nie gehört. Voilà, Bewerbungsplaylist.

0: Samstagabend. Energy Weekend, hallo.
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0: Burkhardt hat ein Foto geschickt aufs Energy WhatsApp von seinem Kopf. Komplett rot. Und er schreibt, man braucht halt auch Ende September noch Sonnencreme. Ja, im Fall schon. Im Fall eigentlich das ganze Jahr. Aber wenn es draußen irgendwie 26 Grad hat und der ganze Tag die Sonne scheint und dann nachher gehst du keine Sonne, dann brauchst du sehr gute und sehr viel Sonnencreme. Das ist einfach so. Geht es so weiter? Wir sind jetzt eben in diesem Altweibersommer, wie er ja genannt wird, dass eben die Periode, wenn es dann wieder heiße Temperaturen gibt, Ende September, jetzt schon fast Oktober, nächste Woche ist ja Oktober. Wobei ich war immer heiß gewesen, diesen Sommer. Anyway, es geht so weiter. Basel bis zu 28 Grad, Bern bis zu 24 und Zürich bis zu 25. Morgen Sonntag genau gleich.
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0: 1:05:02 Meldung aus der Region Zürich, die gleiche Strecke A1 Richtung St. Gallen stehst zwischen Dietig und dem Gubrist und zwischen Zürich-Seebach und Zürich-Ost. Grüße zu Auto.
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0: Energy Weekend, schön kommst du mit. Wir sind am Diskutieren über unsere Exen. Ex oder Max auf Instagram entfolgen. Ist das nötig oder nicht? Die ganze Diskussion kommt von der Eleonora. Sie hat sich gemeldet, hat eine Trennung gehabt und fragt jetzt eben, soll ich meinem Freund entfolgen oder soll ich nicht entfolgen? Die Meinungen von der Energy Community gehen auseinander. Sina?
2: Ich finde, es ist völlig okay, wenn man da der Ex-Freundin oder dem Ex-Freund noch auf Insta folgt. Ja, vielleicht ist es aber wirklich schwierig, so nach der Trennung, wenn man da Bilder, Storys oder so sieht. Aber gleich, man hat ja mit dieser Person gleich einen Teil von seinem Leben verbracht und das ist ja gleich aber auch noch schön im Nachhinein, wenn man so sieht, wo er oder sie jetzt so unterwegs ist.
0: Und es gibt eben andere, die sagen, hey, ja, nee, ich will es doch nicht wissen, ich will mit dieser Person nie mehr etwas zu tun haben.
1: Eine WhatsApp-Sprachnachricht jetzt an 079 655 0844.
0: Ich bin gespannt auf deine Meinung. Und jetzt, Hit Music Only.
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0: Ed Sheeran, Martin Garrix, Repeat It.

0: e Musikus der Schweiz, Naomi Larin. Hot Girl Summer.
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0: Genau, jetzt 17 ab 17. Schön, kommst du mit. 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

0: Energy Weekend, halb sechs, willkommen gegen weiter. Hier. Jedes Mal, wenn der Song kommt, fange ich irgendwie einfach so über mein Leben an von nachzudenken. Was läuft gut, was läuft nicht gut. Passiert irgendwie automatisch. Muss mal ausprobieren. Wir hören ihn noch vor der 6.
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0: Heisse Temperaturen. Basel hat heute 28 Grad gehabt. Bern 25, Zürich 24. Was halten wir davon?
3: Ich warte eigentlich mega auf den Herbst. Ich bin so mega parat. Also ich wollte eigentlich so die Winterjacke für holen. Weißt du, wieso?
0: Ja, die einen eben haben eigentlich gar keine Lust mehr und die anderen finden es super.
4: Mega toll. Man kann halt trotzdem noch rausgehen, man kann noch ein bisschen Sonne geniessen, man kann sich immer noch so ein bisschen den Sommer rausholen.
0: Also es ist wirklich sehr speziell. Nächste Woche, Oktober, eben jetzt noch so sättige Temperaturen dazu, Sonnenschein und blauer Himmel. Morgen übrigens nochmal genau gleich. Einfach nochmal fast schon Hochsommertag. Hey.
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0: Keine Meldungen, Grüße zu dir ins Auto.

0: vor 6 jetzt schon und ich wollte wissen, was machst du da aussen? Zum Beispiel die Andrea hat einen Plan für heute Abend.
1: Am Abend gehen wir noch an Kilby im Dorf und auch morgen gehen wir an Kilby. Und das ist so unser Wochenende, was ansteht. Und ich freue mich drauf und wünsche allen ein schönes Wochenende.
0: Merci, Diro. Was machst du? Schick mir schnell ein WhatsApp.
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0: Und vielleicht nehme ich die Idee in die Leitung auf. Wieder Can, jetzt bei mir in der Leitung. Also du machst gerade etwas ganz Krasses, gell Can?
3: Ja, ich laufe 120 km im Stück, 24 Stunden.
0: Okay. Einmal
3: ist um den Tunnel und um den Brienzsee.
0: Und warum macht man so etwas?
3: Ja, gute Frage. Ich habe mal so ein Projekt gemacht und habe mich abbrechen wegen einem Hagelsturm.
0: Oh.
3: Und ja, das ist ein bisschen das nächste größere Projekt.
0: Also 24 Stunden, wann hast du angefangen?
3: Heute um 10 Uhr morgen.
0: Das heißt, jetzt bist du mit drin. Ist das gesungen so etwas? Können wir das so schnell klären?
3: Nein.
0: Nein? Aber also hast du irgendwie hast jemanden dabei, Balance, oder? Also, wie machst du das, hä?
3: Ja, das große Team in mir.
0: Okay, also du bist da nicht ganz allein. Es ist jemand da, der schaut, man könnte eingreifen jederzeit.
3: Genau.
0: Bis morgen, um 10 Uhr bist du unterwegs. Gibst du mir das Update morgen?
3: Das ist doch gut, wie wir machen.
0: Versprochen.

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0: 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Energy los ist, es ist 6 Uhr.
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1: Der Sommer will nicht aufhören. Nächstes Wochenende ist Oktober, also schon nächste Woche. Und trotzdem, die Sonne scheint fröhlich weiter. Temperaturen heute gemessen 28 Grad in Basel, 25 Grad in Bern und 24 in Zürich. Morgen genau gleich. Nochmal ganz viel Sonnenschein, blauer Himmel und wieder Temperaturen bis zu fast 30 Grad.
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1: Einfach weiterfahren, nichts zu melden.
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1: Zusammen verbringen wir den Samstagabend Energy Weekend mit mir, Tommy Spring, und mit der Ella Henderson. Das ist einer von meinen All-Time-Favorites. Ghost, was ein Song. Welches Jahr denkst du? 2014. Kleines Flashback, dann hören wir bei den nächsten 5 am Stück.
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1: Der starke Pfad.
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1: Der starke Pfad der Meghan Trainor, Get In Girl.

0: Bueno. By Your Side. Die Leonie macht das Schlusslicht.
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0: Und jetzt reden wir wieder über die Energy-Hörerin Eleonora. Sie hat sich gemeldet, hat gerade eine Trennung hinter sich und fragt sich jetzt, soll ich meinem Freund auf Instagram entfolgen oder nicht? Und die Meinungen in der Community gehen wirklich quer auseinander, Lisa sagt.
2: Also ich finde es ein absolutes No-Go. Ich meine, eine Trennung ist doch eine Trennung und ich finde, die sollte man in allen Lebensbereichen durchziehen, auch in den digitalen. Man lässt dann einfach noch so eine Hintertür offen irgendwie und ich verstehe den Punkt wirklich nicht. Ich meine, willst du nachher so deinen Ex-Partner sehen mit seiner neuen Freundin, wie sie Spa-Urlaub machen im Vorarlberg? Ja, also okay. Mir wird jetzt recht schräg reinkommen, wenn mein Partner seiner Ex noch folgen würde.
0: Komplett eine andere Meinung hat Zina.
3: Ich finde, es ist völlig okay, wenn man da der Ex-Freundin oder dem Ex-Freund noch auf Insta folgt. Ja, vielleicht ist es aber ein bisschen schwierig, so nach der Trennung, wenn man da Bildli, die Storys oder so sieht. Mhm. Aber gleich, man hat ja mit dieser Person gleich einen Teil von seinem Leben verbracht und dann ist ja gleich aber auch noch schön im Nachhinein, wenn man so sieht, wo er oder sie jetzt so unterwegs ist.
0: Ich finde auch, es kann ja auch im Guten auseinandergehen. Was ist deine Meinung? Ex entfolgen oder weiterfolgen auf Instagram?
1: Deine WhatsApp-Sprachnachricht jetzt an 079 655 0844.
0: Ich finde vor allem auch, wenn man entfolgt, dann soll man es nachher wirklich auch durchziehen. Also ich kenne so eins, zwei, die nachher, nachdem sie entfolgt sind, ihrem Ex irgendwie so Fake-Accounts haben angefangen machen und nachher so mit irgendwelchen dubiosen zweiten Accounts halt dann gleich noch der Ex sind stalken. Also wenn

0: Ein legendärer Song passt zum Samstagabend, Titanium, David Guetta. See ya.
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0: Wetter wie im Hochsommer. Wirklich. Auch morgen Sonntag. Der ganze Tag Sonnenschein, blauer Himmel. 28 Grad gibt es zu Basel. 26 zu Zürich und 25 zu Bern.
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0: 2 Minuten nach der halben 7 hat er nur eine Meldung aktuell aus der Region Zürich. Auf der A4 Richtung Schaffhausen geht es länger zwischen Winterthur Nord und Henggard, das wegen einem Pannenfahrzeug ein Fahrstreifen ist blockiert. Es ist mit grossem Zeitverlust zu rechnen, steht da, weiss nicht wie viel, aber vielleicht mal anrufen und die Nacht hinterher verschieben.

0: Hast du ihn schon gehabt oder hast du ihn noch nicht gehabt? Der Pumpkin Spice Latte. Und es geht 20 vor 7 Uhr, Energy Weekend mit mir, Tommy Spring. Salut. Man könnte es zwar eigentlich nicht meinen, wenn man das Wetter anschaut, aber es ist das erste Herbstwochenende, wo wir hier drin sind. Und Stella hat sich gemeldet.
1: Ja, der Herbst ist der Pumpkin Spice Latte vom Starbucks. Für mich ein absolutes Highlight. Der Geschmack von Kürbis, Zimt, es ist einfach genial.
0: Ja, Kaffee mit Kürbis drin. Für mich ein absoluter Kaffee-Liebhaber, ein No-Go. Geht gar nicht. Und auch für den Damiano geht es gar nicht. Energy-Hörer.
2: Nein, Pumpkin Spice Latte. Das ist für nichts. Also wirklich. Kürbis gehört in eine Suppe. Ja. Sicher nicht in meinen guten Kaffee.
0: Finde ich gäbe noch. Was haltest du von Pumpkin Spice Latte?
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0: Schon nur der Name. Pumpkin Spice Latte. Könnte irgendwie der Name von einem Sexshop sein, aber sicher nicht von irgendetwas, wo ich mein Tassel rein tue. Energy Weekend.
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0: Loreen Tattoo. Das ist Energy. Samstagabend. 7 Uhr auf der Uhr.
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0: Morgen nochmal genau gleich wie heute. Wunderschön. Nochmal ein Sommertag. Temperaturen bis zu 28 Grad erwarten wir zu Basel. Bis zu 25 zu Zürich und bis zu 24 zu Bern. Dazu Sonnenschein und blauer Himmel.
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0: Deine Übersicht am 1 Minute nach 7. Ich habe nur noch eine Meldung, und zwar aus dem Mittelland.

0: A1 fährt Richtung St. Gallen, staugt beim Gubristunnel wegen einem Pannenfahrzeug. Der rechte Fahrstreifen ist gesperrt. Gute und sichere Fahrt.
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0: Aus der Region Zürich natürlich. Entschuldigung, seht mir da irgendetwas für da im Verkehrsprogramm. Schönen Abend wünsche ich bis morgen. Ciao, ciao.
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